0: Wow, danke für deine Grüße und alle nehmen auf.
1: Good.
0: Darrell Ivory.
1: Simple. Showing combative.